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0: 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Also, wir haben mehr Wolken heute. Es soll drüsche bleiben, so und so. Damit dann kriegt sich die Sonne einfach mal ein bisschen mehr durchgesagt. Könnt man erwähnen, wie du noch die letzten Tage schaut, sind wir bei 16 bis 20 Grad. Die nächste Genevere mit Wärme.
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0: Ungefähr 5 Minuten noch 5, du ruldet. So löst, aber sicher geht es mit dem Berufstrafik los auf den Hauptachsen. 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
6: Um 3 Minuten nach Pulver, du leid mal nur noch nicht viel. 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
2: Ja, wir haben mehr Wolken heute auf diesem Donnerstag, wie wir dann auch die letzten Dächten Fall hatten. Und es geht auch nicht mehr gerade so warm, mehr hinten um einen als Wolkenfelder, nur mal am Anfang. Vom Tag der Mitte kriegt sich die Sonne einfach immer mehr durchgesetzt bei Temperaturen, die bis auf maximal 20 Grad nicht mehr klammern.
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2: Umgeschwört 4 Minuten auf 6 an der Zitterzentrale. 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
4: 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Schluss schon ein bisschen mit Trafik um Beteboyer Kreuz, also Dittlinger Richtung Stadt. 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Dann haut am Mur, alles während dem Tag von morgens halber 9 bis mittags um 4 für den Trafik gesperrt. Aber ins Abend nach National eint zwischen dem Senninger Birsch und Senning dann von den Morgen 10 bis zum Mitten um 3 Uhr für den Verkehr gesperrt. 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
1: Ja, man hat mehr Wolken, wie dann noch die letzten Dächte Fall, weil kompakt Wolkenfelder hängen neben dem Grand Duschen. Wir sollen drüschen da durchkommen. Damit dann kriegt sich dann die Sonne aber besser durchgesagt. 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
1: Guten Morgen.

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13: Wir haben für ein paar Wolle gefällt, die durchziehen über die Grand Duche. 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Die Freunde haben durch weitere Menge der Sonne. Just ganz wenig Wolken bis zu 23 Grad. Samsten viel Sonne bis zu 25 Grad. Sonden viel Sonne bis zu 27 Grad.
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13: Um 6 Minuten nach Palver, neckert Blick auf die Straße, Luc Vertüste.
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3: Ob bleibt meistens drüschen heute. Viel Wolle und zwar vor allem in der Mittagszeit. Am Nachmittag können die Sonne sich aber auch mal weisen, dass ein bisschen Männer warm hat, mit 16 bis 20 Grad maximal. Die nächste Däschung dann aber nicht mehr Sonne und noch ein paar Grad mehr.
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12: Am Polis haben wir zu Eta gemeldet, an der Route Remisch am Chantiersbereich. Da sind die grossen, schweren Bodenplatten verrutscht. Die Löcher sind teilweise halt nicht mehr ganz aufgedeckt. Die pass auf, von der Lodo gäbe drüber fahren oder vielleicht auch drüber trippeln, nicht, dass du noch irgendwann an die Löcher da drauf hältst. Dann merkt man noch immer zwei Schantische. Einmal auf der B40 Richtung Frankreich, für den Tunnel Mischwil, hier ist die Verholspitze. Und einmal auf der A7 Richtung Friedhof, an der Abfahrt Kolmar-Biersch. Die Abfahrt Kolmar-Biersch bleibt auch noch bis auf weiteres gesperrt.
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6: 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Nous sommes une entreprise située à Holzem. Nous faisons de la mécanique et de l'achat-vente de véhicules d'occasion. Donc, nous cherchons un mécanicien pour renforcer notre équipe et un apprenti en administratif pour les essayer à un peu aider dans tout ce qui est la paperasse administrative. Nous souhaitons vraiment aider les jeunes à trouver une entreprise familiale de taille humaine qui peut vraiment les aider au quotidien à apprendre à les responsabilités progressivement et à se sentir 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suite, si tout se passe correctement, de pouvoir continuer avec eux avec un contrat à longue durée.
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5: 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Eine Minute ob 9:30.
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5: Kein Accident gemeldet, aber zu Eiter an der Rämischer Straße am Chantiersbereich sind Placken um Boden verrutscht. Da sind Löcher teilweise nicht mehr aufgedeckt. Dann haben wir nach dem Chantier ob der Nordstraße A7 Richtung Friedhof. An der Abfahrt, der Kolmer Biersteeabfahrt, das ist bis auf Weiteres gesperrt.
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7: Bleibt meistens drischen Haut, wenn aber viel Wolken, die meiste in der Mittagszeit. 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
7: 4 Minuten ab 10, schon kein größerer Accident, das ist gut, aber just zwei Schantien. Ob es ein Autobunnen, ein Schantien auf der Nordstraße Richtung Friedhof, den aus an der Abfahrt Kolmar Biersch, dafür aus die Abfahrt Kolmar Biersch Richtung Friedhof, bis auf weiteres gesperrt. An der Schantien auf der Trierer Autobahn, ein Richtung Gersbrüsch, an der Monte Münzbüsch, da aus die Riedspur gesperrt.
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13: 2 Minuten auf Havrelef.
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13: Kein Accident gemeldet, schüss zwei Chantier. Enker Chantier ob der Nordstraße, A7 Richtung Friedhof, geht geschafft an der Abfahrt Kolmar-Biersch. Dafür ist die Abfahrt bis auf weiteres ganz gesperrt. An der Chantier ob der Trera-Autobahn, A1 Richtung Gersbrüsch, geht geschafft an der Monte-Mönzbüsch. Du hast die Riedspur gesperrt.

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0: Ja, ein bisschen mehr wollig in Haut im Himmel. 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
0: 5 Minuten Nobele für Mikrotologus de Camion am Palm gemeldet. Der steht auf der Nordstraße A7 Richtung Stadt. Hannert im Tunnel Groft. Die Riedspur am Top wird Lurensweiler sind bis auf weiteres gesperrt. Und dann ist doch den Abruf, wann es gibt, nicht am Rondpoint Lurensweiler 400 Barriere stehen zu bleiben. Zwei Schantien immer noch. Einen auf der Nordstraße Richtung Friedhof. An der Abfahrt Kolmer Bierstoff ist die Abfahrt gesperrt. Eine Schantien auf der Trierer Autobahn Richtung Gas. An der Monte Münzburg aus die Riedspur gesperrt.
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5: 2 Minuten auf 11:30.
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4: Um 9 Minuten ob Mitte schon mal just zwei Chantien aktuell. 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

0: 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Wir kriegen ein Auto am Pann gemeldet. Ob der R1 Richtung Gasbrüsch steht den 100er Abfahrt am Sandpfeiler. Und du hast die Pannenspur an die Riedspur blockiert. Du wählst schon 3 Kilometer Rückstau auf der Platz.
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8: Am Lauf vom Nordmittelow kann es sich besser durchsetzen, wie das nach dem Morgen in der Fall war. 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
8: 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Ob der A1 Richtung Gasbrüsch, haben wir der Abfahrt am Sandpfeiler um Viaduc Hamm. Den hast du ob der Panne spüren und ein bisschen Zähfluss ob der Platz. Schaut ihr A7 Nordstrauß Richtung Friedhof an der Abfahrt Kolmar Biersch. Die hast bis auf weiteres gesperrt. Andere schaut ihr ob der Trera Autobahn Richtung Gasbrüsch an der Monte Münzbüsch als die Riedspur gesperrt.
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9: 16 bis 21 Grad mit so einer Wolken am Wiesel und dann ist das meistens Chlor an der Rösch. Nicht viel gut auf, bei 8 bis 1 Grad kriegen wir auch Boden frascht. Muss schenkt dann oben heute den ganzen Tag über die Sonne bei den Wolken 7 in der Weh bei bis zu 23 Grad.
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10: Und dann Leerbauf, Leermädchen braucht ihr auch noch?
12: 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Und schon mal gedacht, wir werden nicht, das kann ja schon nur in Abkanti holen, dass die zwei sich vielleicht können zusammen formieren, für das schon an den Betrieb wusst. 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
10: ist das
12: genau,
10: 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Und was können da sonst vielleicht noch die Leute bieten, die bei ihr arbeiten?
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10: Das klingt ja gut. Da müssen sich aber ein paar Leute finden, die Interesse haben. Vielmals merci, dass wir Manni de Feis und wir bleiben am Handwerk.
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13: Am direkt hier auf der Platz zum Arno Schilz. Guten Morgen. Bonjour.
14: Bien, bonjour, oui.
13: La formation, ça c'est très important chez vous.
14: Ah, tout à fait. Nous pensons qu'un technicien qui maîtrise son travail, c'est un technicien qui est heureux.
13: Et vous avez bien travaillé l'année dernière.
14: L'année dernière, effectivement, on a dispensé 1600 heures au sein de notre entreprise qui fait 55 personnes. Donc il faut imaginer, c'est plus ou moins une personne en formation tous les jours.
13: Mais vous avez aussi un peu l'habitude parce que c'est pas une entreprise très jeune.
14: Alors,
13: elle est restée jeune, oui.
14: Merci. On est actif dans la commune de Chenefort depuis 1989, effectivement. 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
5: Ja, sie ist bis 21 Grad aktuell. Sonne, Wolke wechseln sich auf. Und dann ist das meistens Chlor und Rischen. Es geht gut auf. Bei 8 bis 1 Grad kriegen auch Brot im Frost. Muscheln du benutzt den ganzen Tag über die Sonne. Bei den Wolke sind wir drin, aber bis zu 23 Grad.
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5: Schaut hier ein Grupp der Dietlinger Richtung Frankreich, zwischen dem Gasbrücher Kreis an der Erdebergsch und du hast Pannenspur gesperrt, da geschafft geht auf der Nordstraße Richtung Norden, heißt mir Schabirsch, hier ist die Spur gesperrt. 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
4: 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Das ist normalerweise immer für jeden etwas dabei. 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
4: 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Das Wichtigste ist natürlich Motivation und Engagement. Bei uns muss man wissen, wenn ich bei uns anfange, das wirklich eine Motivation und Engagement, das ist eine lange Dauerrelation, was ich also kann sagen. Voilà.
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6: Bonjour.
5: Vous offrez une panoplie de postes différents, mais vous mettez un accent particulier sur la logistique et la santé.
6: Exactement. Donc nous sommes un provider de ressources humaines sur toute l'entièreté de toutes les professions, de tous les secteurs. Mais actuellement, nos besoins sont vraiment fort présents sur la logistique et sur le métier de la santé.
5: Comment expliquer cela ?
6: Donc, en fait, qu'est-ce qui se passe ? On a une saisonnalité au niveau de la logistique où, de maintenant jusqu'à la fin de l'année, bah, beaucoup de gens vont commencer à préparer les fêtes de fin d'année et commandent de plus en plus aussi de colis sur Internet. Et la livraison se fait par la Poste ici à Luxembourg, dont vous êtes un des providers. Concernant la santé, bah, en fait, la difficulté, c'est la pénurie de profils et aussi la rareté des profils. Donc aujourd'hui, on a l'expertise de pouvoir ramener en fait, des profils spécifiques, soit à des entités de la petite enfance, soit bah, directement au gouvernement luxembourgeois.
5: Si on dit intérim, c'est plutôt des CDD. Est-ce que vous observez que les tendances actuelles vont plus aux CDD ? Est-ce que les entreprises recrutent moins avec des contrats indéfinis ?
6: Vous avez raison de le préciser, hein, la majorité des contrats démarrent sous forme CDD ou intérim. Maintenant, ce qu'on remarque également, c'est que 7 candidats sur 10 qui passent par ce format-là bah, débouchent sur un contrat permanent.
5: Donc, il faut savoir saisir l'opportunité.
6: Oui, complètement.
5: C'est ça le message. Vielmals merci, Dofia. 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
7: Das ist eine Minute auf halb drei.
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7: Zwei Schantien, ein Krenn auf der Dietlinger Autobahn Richtung Frankreich, zwischen dem Gaspischer Kreis an der Erde Berchem, du hast Pannenspur gespart. Er geschafft geht auf der Nordstrasse Richtung Friedhof, heißt mir schon Bier, scheuer steriert Spur gespart. Von denen, ob es für den Trafik soll tun, könnt ihr das gerne mitteilen, WhatsAppen auf der 621, 306, 305.
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0: Ein Auto am Pankränisch gemeldet auf der A13, der Kollektris Richtung Peiting und das auch die Eilring. Du hast Pannenspur blockiert, passt auf, von der Grad sollt du in der Wies hin.
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12: Sonnenwolke wieseln sich auf, 16 bis 21 Grad. Die nächste Nacht da sind meistens Chlor an der Rischen. Man kommt gut auf, bei 8 bis 1 Grad kriegen wir sogar Boden frascht. Muss schenkt dann aber neun den ganzen Tag über die Sonne. Obwohl den Wolken sind wir lieber dem Land NRW bei bis zu 23 Grad.
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12: Kamion am Pan auf der Träger, an Richtung Stadt an der Opfertkirche Birsch. Die Opfer, dass du durch Lomi kurz. Auto am Pan auf der Kollektrice Richtung Peiting an der Sortie Eilering, du hast Pannenspur blockiert. Angeschafft, gedenke auf der Diedlinger Autobahn Richtung Frankreich, zwischen dem Gasbrecher Kreis an der Erdebergschirm auf der Pannenspur. An Schantium auf der Nordstrosa Richtung Norden, heißt Mischer Birsch, hier ist die Spur gesperrt. 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
1: Auto am Pann auf der Diedlinger Autobahn Richtung Stadt, tisch der Grenze an der Betebäuer Kreuz, die steht auf der Pannenspur. Kamion am Pann auf der Träger, auch Richtung Stadt an der Opfertkirchspiech, die Opfer das Los steckt mir kurz. A geschafft geht auf der Diedlinger Autobahn Richtung Frankreich, tisch dem Gasbrücher Kreuz an der Erdebergschirm, du hast Pannenspur gesperrt. Chant hier auf der Nordstraße Richtung Norden, heißt Mischer Biech, du hast die Riedspur gesperrt. Von denen habt ihr den Trafik so tun, könnt ihr gerne mitteilen, WhatsAppen auf der 627-306-305.
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7: An der Nacht geht klar, geht rauf an den Graden, ob 8 bis 7 Grad minimal, ob die Koppen bis ob 1 Grad so gut, wird im Frostwier auch möglich. 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
7: 4 Minuten ab 4, Celina, du leihen da Ruppur Geigestern auf den Straßen.
9: Ja, an der Gegend von Bötel soll den ein bisschen losmachen. Es leihen nämlich Gegenstand Tisch Bötel auf Feiern in Matzen auf der Fuhrbund und noch Tisch Bötel auf Fuhren soll die Rasengitter auf der Stroß leihen. Da leiht noch ein Chantiershitchen auf der Arle-Autobahn Richtung Stadttisch der Erdekapellen am Mama auf der Überholspur. Passt auch heu, ob das die nicht dran rennt. Auf den Autobahnen sind dann noch drei weitere Chantien. Ein auf der Diedlinger Autobahn in Richtung Frankreich Tisch dem Gasbrecherkreuz an der Erde Berchem auf der Pannenspur, ein auf der Träger Autobahn in Richtung Träger Tisch Mertert Awasserböllig und ein auf der Träger Autobahn in Richtung Stadt an der Monte Münzbüsch. Bei denen zwei ist die Riedspur gesperrt.
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8: Und dann ist klar, bei Temperaturen, die bis auf 7 Grad mal raufgehen, auf der Kuppe kann es bis auf 1 Grad raufgehen, bei dem Frost wie so gut möglich. 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
8: Es sind 3 Minuten noch halb 5. Celina, du stehst der Kamion, ja, die geht nicht 4 Uhr.
14: Ja, den ist an der Rue de Bouillon zu Zeissing, nicht weit vom Parking Bouillon, und du könnt den Kamion nicht in der Zugbrück durch. Probiert den Streik am besten zu evitieren, es geht nämlich gar nicht langst. Ja, ob der Arle Autobahn in Richtung Stadt leid auch noch ein Chantis hitchen zwischen der Erdekapellen am Mamm, ob der Überholspur auch Häuser, die aufpassen, dass die nicht dran rennt. Und der Gegend von Büttel ist dann auch noch für aufzupassen, es leid der Rasengitter zwischen Büttel auf Fuhren auf der Straße und zwischen Büttel auf Feiern in Leuen auch noch Gegenstein auf der Fuhrbahn. Auf der Träger Autobahn haben wir noch 2 Chantien, ein in Richtung Träger Tisch Mertert an Wasserböllig, heißt dort 2 Kilometer, weil der Riedspur zu ist, und ein in Richtung Stadt an der Monte Münzbisch, auch heute aus der Riedspur gespart.
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0: 17 Minuten ob 5.
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20: Genau, die nächste Nächte aus ein Chlor. 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Und dann geht es nicht rum an der Temperatur. Der Samstag sind bis zu 25 Grad möglich. Der Sonntag bis zu 27 Grad. 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
21: 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Deviation verläuft über D2.
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2: Gut, Karl, die nächste Nacht geht bis auf 7 Grad rauf. Am Gutland, auf den Kuppen, kann es bis auf 1 Grad rauf gehen. Wurde im Frost hast du auch möglich. Am Morgen Rendezvous mit der Sonne bei bis zu 23 Grad.
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2: 3 Minuten nach 6:30. 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
7: 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Meteoren kilden darum gut auf, ob 8 bis 10 sie sogar 1 Grad, ob viele Plätze kann dem nur auch der Boden frieren. Morgen kriegen wir auch einen freundlichen sonnigen Tag bei maximal 19 bis 23 Grad.
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6: 3 Minuten ab 7. 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
5: 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Es konnten sich ein Auto an den Kamion zu packen, der Kamion hat Hydraulikölisch verloren, eventuell ist der Verbund oder schmierig und geht auch nicht so gut langt. 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An den Novent, also nicht Schand, die am Tunnel grifft und am Tunnel staffelt, da werden sind da 7 und Topfacht, Lorenzweiler in Richtung Stadt. Tisch Lorenzweiler an dem Badhof von der Novent Ardauer bis morgen dem Mai 5 Uhr gesperrt. Die Version verläuft über D2.
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15: Es bleibt ein Chantier, ob der Dreierer Autobahn in Richtung Dreier tischt Märter der Wasserböllisch, die Riedspur ist danach gesperrt. An den Nordchantier haben wir am Tunnel Groft und am Tunnel Stäfelter. Der 7 an der Pfarrt Lörensweiler sind in Richtung Stadt, tischt Lörensweiler an dem Waldhof. Von den Abend Erdauerlo bis mit dem Moin im 5 Uhr gesperrt. Die Version geht über D2.
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6: 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Meteo hin kielte darum gut auf, ob 8 bis 10 sogar 1 Grad, ob viele Plätze kann dem nur auch den Boden frieren. 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
8: 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Meteo hin kielte darum gut auf, ob 8 bis 10 sogar 1 Grad auf viele Plätze kann dem nur auch den Boden frieren. Morgen kriegen wir auch einen freundlichen sonnigen Tag bei maximal 19 bis 23 Grad.

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9: 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Meteo hin kielte darum gut auf, ob 8 bis 10 sogar 1 Grad, ob viele Plätze kann dem nur auch der Boden frieren. Morgen kriegen wir auch einen freundlichen sonnigen Tag bei maximal 19 bis 23 Grad.

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